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1: Die Inflation ist im September weiter gestiegen. Laut einer Schnellschätzung der Statistik Austria liegt sie bei 3,6%. Im August waren es noch 3,2%. Als Grund werden vor allem die gestiegenen Treibstoff- und Heizölpreise genannt. Ein spannendes Duell hat es gestern Abend in der Nations League zwischen Frankreich und Italien gegeben. Die Partie endet mit einem 1:1 Unentschieden. Frankreich bleibt damit Tabellenführer der Gruppe 1, Italien ist Dritter. Der ehemalige ORF-Generalintendant Gerhard Zeiler wirbt in einem offenen Brief um die Unterstützung der SPÖ-Mitglieder. Zeiler, der überraschend seine Ambitionen auf den SPÖ-Chefsessel angekündigt hat, sagt, die Partei sei auf dem Weg, bundespolitisch irrelevant zu werden. Die SPÖ muss laut ihm wieder in die Mitte rücken. Die gewaltsamen Schülerproteste in Frankreich versetzen die Regierung zunehmend in Sorge. An über 700 Schulen ist es gestern zu Unruhen gekommen. Hunderte Schulen sind geschlossen geblieben. Seit Montag sind mehr als 5000 Menschen festgenommen worden. Die meisten davon sind minderjährig. Bildungsminister Edouard Geffray appelliert an die Eltern, ihre Kinder von den Blockaden abzuhalten.
2: Schönen guten Morgen am Samstag. Heute wird's wieder so ein richtiger Spätsommertag. Viel Sonne mit dabei, teilweise sogar blauer Himmel. Zwischen 18 und 25 Grad trägt's maximal. Regen gibt's nur ganz vereinzelt rund um den Arlberg. Jetzt beim Aufstehen aber noch ziemlich frisch mit nur 2 Grad in Zwettl, 7 aktuell in Sölden und Graz, 9 in Wien. Und zweistellig sind wir schon in Ried im Innkreis bei 13 Grad. Ein kurzer Blick auf die Straßen und da läuft's, wie es in der Früh sein soll. Gute Fahrt, nix los.
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1: Der Fly Dubai Co-Pilot, der den Piloten auf dem Flug nach Tel Aviv verletzt haben soll, ist zuvor wegen Sicherheitsbedenken entlassen worden. Das berichten US-Medien. Der Mann soll extremistische Ansichten gehabt haben. Wie er dennoch bei Fly Dubai arbeiten konnte, ist derzeit noch unklar. Ein spannendes Duell hat es gestern Abend in der Nations League zwischen Frankreich und Italien gegeben. Die Partie endet mit einem 1:1 Unentschieden. Frankreich bleibt damit Tabellenführer der Gruppe 1, Italien ist Dritter. Der ehemalige ORF-Generalintendant Gerhard Zeiler wirbt in einem offenen Brief um die Unterstützung der SPÖ-Mitglieder. Zeiler, der überraschend seine Ambitionen auf den SPÖ-Chefsessel angekündigt hat, sagt, die Partei sei auf dem Weg, bundespolitisch irrelevant zu werden. Die SPÖ muss laut ihm wieder in die Mitte rücken. Die gewaltsamen Schülerproteste in Frankreich versetzen die Regierung zunehmend in Sorge. An über 700 Schulen ist es gestern zu Unruhen gekommen. Hunderte Schulen sind geschlossen geblieben. Seit Montag sind mehr als 5000 Menschen festgenommen worden. Die meisten davon sind minderjährig. Bildungsminister Edouard Geffray appelliert an die Eltern, ihre Kinder von den Blockaden abzuhalten.
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4: Es wird auch heute wieder ziemlich warm für Anfang Oktober. Zwischen 18 und 25 Grad kriegt's heute. Dazu viel Sonne in ganz Österreich. Wind ist aber wieder mit dabei im Flachland und vereinzelt Regen gibt's rund um den Arlberg. Auf den Straßen heißt es freie Fahrt, es ist aktuell nichts los. Gute und sichere Fahrt.
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1: Der Pilnacek-U-Ausschuss geht in die letzte Runde. Kommende Woche wird Innenminister Gerhard Kahner als weiteres Regierungsmitglied befragt. Im Fokus steht auch wieder der Laptop des verstorbenen Justizsektionschefs Christian Pilnacek. Die FPÖ, die den U-Ausschuss initiiert hat, vermutet nach wie vor politischen Einfluss auf höchster Ebene. Ein spannendes Duell hat es gestern Abend in der Nations League zwischen Frankreich und Italien gegeben. Die Partie endet mit einem 1:1 Unentschieden. Frankreich bleibt damit Tabellenführer der Gruppe 1, Italien ist Dritter. Der ehemalige ORF-Generalintendant Gerhard Zeiler wirbt in einem offenen Brief um die Unterstützung der SPÖ-Mitglieder. Zeiler, der überraschend seine Ambitionen auf den SPÖ-Chefsessel angekündigt hat, sagt, die Partei sei auf dem Weg, bundespolitisch irrelevant zu werden. Die SPÖ muss laut ihm wieder in die Mitte rücken. Um Kleinschulen am Land trotz Schülerschwund erhalten zu können, will Bildungsminister Christoph Wiederkehr Schulcluster, die sich Verwaltung und Lehrerteam teilen, attraktiver machen. In der Reformpartnerschaft hat er sich mit Ländern und Gemeinden auf neue Regeln geeinigt. Unter anderem sollen Lehrer ihr Vetorecht verlieren.
2: Berlinsel schon schön die Sonne durch Studiofenster. Es wird ein feiner Herbsttag, sogar spätsommerlich mit bis zu 25 Grad heute maximal. In Mattighofen oder Steyr, da hält sich gerade noch der Hochnebel, aber spätestens zum Mittag ist überall dann Sonne mit dabei. Vereinzelt bisschen Regen rund um den Arlberg. Morgen Sonntag, Wetter ähnlich wie heute. Das ist der Blick auf die Straßen und da gibt es jetzt eine Sperre in Wien. Und zwar sind die LaSalle-Straße und die Reichsbrücke stadtauswärts gesperrt. Dauert bis ca. 9.30 Uhr. Grund ist eine Laufveranstaltung. Ausweichen geht da über die Brigitte-Nauer-Brücke oder die Tangente. Gute Fahrt!
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3: Und ich bin der Martin. Schönen guten Morgen. Yeah.

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1: 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Keine Ahnung, wie das unsere Nachbarn in Italien machen, aber unfassbar, wie viele Top-DJs aus Bella Italia stammen. Wir denken an Gigi, an Gabri Ponte, an Molella, an Prezioso. Ja, und dann gibt's da auch noch einen gewissen Tristano De Bonis, besser bekannt als Magic Box. Was hat uns der im Jahr 2001 bitte für einen Geniestreich produziert? Ein Mix aus Spieluhrmusik und feinstem Horrorfilm, garniert mit unfassbar fetten Beats. Carillon spiele ich dir noch fix diese Stunde. Los geht's aber mal mit Topic und Becky G. Ich bin der Martin, schönen Samstag.

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Die Nummer ist so großartig. Carillon hier auf Krone Hit Eurodance Express am Samstag. 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
1: Der Pilnacek-U-Ausschuss geht in die letzte Runde. Kommende Woche wird Innenminister Gerhard Kahner als weiteres Regierungsmitglied befragt. Im Fokus steht auch wieder der Laptop des verstorbenen Justizsektionschefs Christian Pilnacek. Die FPÖ, die den U-Ausschuss initiiert hat, vermutet nach wie vor politischen Einfluss auf höchster Ebene. In Australien hat ein Autofahrer mehrere Rugby-Fans verletzt, die am Straßenrand ihre Mannschaft auf dem Weg zum Meisterschaftsfinale verabschieden wollten. Der Fahrer ist in eine Menschengruppe gefahren. Dabei werden mindestens 9 Menschen verletzt, 2 davon schwer. Der Fahrer wird festgenommen. Die Inflation ist im September weiter gestiegen. Laut einer Schnellschätzung der Statistik Austria liegt sie bei 3,6%. Im August waren es noch 3,2%. Als Grund werden vor allem die gestiegenen Treibstoff- und Heizölpreise genannt. Die gewaltsamen Schülerproteste in Frankreich versetzen die Regierung zunehmend in Sorge. An über 700 Schulen ist es gestern zu Unruhen gekommen. Hunderte Schulen sind geschlossen geblieben. Seit Montag sind mehr als 5000 Menschen festgenommen worden. Die meisten davon sind minderjährig. Bildungsminister Edouard Geffray appelliert an die Eltern, ihre Kinder von den Blockaden abzuhalten.
2: Es wird auch heute wieder ziemlich warm für Anfang Oktober. Zwischen 18 und 25 Grad kriegt es heute maximal. Dazu viel Sonne in ganz Österreich. Wo jetzt noch gerade Hochnebel ist, da sollte dann zum Mittag auch die Sonne durchkommen. Bisschen frischer macht es wieder dieser Wind in Niederösterreich, Wien und dem Burgenland. Es ist Samstag früh und es läuft super auf den Straßen. Es gibt nur eine Sperre in Wien und zwar sind da die LaSalle-Straße und die Reichsbrücke stadtauswärts gesperrt. Grund ist eine Laufveranstaltung, dauert noch circa eine halbe Stunde bis 9.30 Uhr. Ausweichen geht's über die Brigitte-Nauer-Brücke oder die Tangente. Gute Fahrt!
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3: Und ich bin der Martin, kurz nach 9 Uhr, rein geht's in die neue Stunde mit Starsplash und Travel Time. Schönes Wochenende!

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Also spätestens seit seinem Song-Contest-Auftritt mit Pia Maria liebt ihn ohnehin das ganze Land. Lumix, das war schon eine echte Kultnummer, sein Halo. Aber nicht weniger legendär ist seine brandaktuelle. Was für ein Mega-Banger, Self-Aware. Spiele ich dir jetzt gleich, außerdem mit dabei diese Stunde Robert Miles und Hathaway. Ich bin der Martin, schönes Wochenende.

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Kate Ryan hier auf Krone Hit Eurodance Express. 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
1: Der Pilnacek-U-Ausschuss geht in die letzte Runde. Kommende Woche wird Innenminister Gerhard Kahner als weiteres Regierungsmitglied befragt. Im Fokus steht auch wieder der Laptop des verstorbenen Justizsektionschefs Christian Pilnacek. Die FPÖ, die den U-Ausschuss initiiert hat, vermutet nach wie vor politischen Einfluss auf höchster Ebene. Ein spannendes Duell hat es gestern Abend in der Nations League zwischen Frankreich und Italien gegeben. Die Partie endet mit einem 1:1 Unentschieden. Frankreich bleibt damit Tabellenführer der Gruppe 1, Italien ist Dritter. Der ehemalige ORF-Generalintendant Gerhard Zeiler wirbt in einem offenen Brief um die Unterstützung der SPÖ-Mitglieder. Zeiler, der überraschend seine Ambitionen auf den SPÖ-Chefsessel angekündigt hat, sagt, die Partei sei auf dem Weg, bundespolitisch irrelevant zu werden. Die SPÖ muss laut ihm wieder in die Mitte rücken. Die gewaltsamen Schülerproteste in Frankreich versetzen die Regierung zunehmend in Sorge. An über 700 Schulen ist es gestern zu Unruhen gekommen. Hunderte Schulen sind geschlossen geblieben. Seit Montag sind mehr als 5000 Menschen festgenommen worden. Die meisten davon sind minderjährig. Bildungsminister Edouard Geffray appelliert an die Eltern, ihre Kinder von den Blockaden abzuhalten.
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4: Sehr warm heute für Anfang Oktober. 12 Grad in Wien, 13 in Eisenstadt, 14 Grad in Salzburg. Heute viel Sonnenschein mit dabei. Ab Mittag dann im Westen, aber auch vereinzelte Schauer und Wolken mit am Start. Im Osten windig, Höchstwerte aber zwischen 18 und 25 Grad. Weiter zum Verkehr. Ein Problem in Niederösterreich auf der A22 Richtung Hollabrunn bei Stockerau-Ost. Ein Unfall, da ist die mittlere Spur blockiert. Fahrt dort bitte besonders vorsichtig. Gute Fahrt!
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5: Und ich bin der Martin, kurz nach 10 Uhr rein geht's in die neue Stunde mit Serp und Sophia Nsao und ihrem legendären Waki. Schönes Wochenende.

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1: Sagt dir der Name Dan Balan was? Nein, no, ist keine Schande, denn außerhalb seiner Heimat Moldawien kennen ihn die meisten eigentlich nur als den großen Schlanken von Ozone. Ist fast schon ein bisschen unfair, denn tatsächlich hat Dan Balan musikalisch weit mehr zu bieten als Dragostea Dintei. Das hat er auch als Solokünstler bewiesen, unter dem Namen Crazy Loop. Seine gleichnamige Hitsingle spiele ich dir in Kürze, und zwar gleich nach den Wenger Boys. Ich bin der Martin, schönen Vormittag.

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0: die 90er-Legenden Imperio hier auf Krone Hit Eurodance Express. Musikalische Legenden, die entstehen aber zum Glück auch heutzutage noch. Und das beweisen wir dir sehr gerne.
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1: Der Pilnacek-U-Ausschuss geht in die letzte Runde. Kommende Woche wird Innenminister Gerhard Kahner als weiteres Regierungsmitglied befragt. Im Fokus steht auch wieder der Laptop des verstorbenen Justizsektionschefs Christian Pilnacek. Die FPÖ, die den U-Ausschuss initiiert hat, vermutet nach wie vor politischen Einfluss auf höchster Ebene. Ein spannendes Duell hat es gestern Abend in der Nations League zwischen Frankreich und Italien gegeben. Die Partie endet mit einem 1:1 Unentschieden. Frankreich bleibt damit Tabellenführer der Gruppe 1, Italien ist Dritter. Der ehemalige ORF-Generalintendant Gerhard Zeiler wirbt in einem offenen Brief um die Unterstützung der SPÖ-Mitglieder. Zeiler, der überraschend seine Ambitionen auf den SPÖ-Chefsessel angekündigt hat, sagt, die Partei sei auf dem Weg, bundespolitisch irrelevant zu werden. Die SPÖ muss laut ihm wieder in die Mitte rücken. Die gewaltsamen Schülerproteste in Frankreich versetzen die Regierung zunehmend in Sorge. An über 700 Schulen ist es gestern zu Unruhen gekommen. Hunderte Schulen sind geschlossen geblieben. Seit Montag sind mehr als 5000 Menschen festgenommen worden. Die meisten davon sind minderjährig. Bildungsminister Edouard Geffray appelliert an die Eltern, ihre Kinder von den Blockaden abzuhalten.
2: Perfektes Wetter für einen Familienausflug heute. 14 Grad in Wien, 16 in Salzburg, 18 Grad in Bregenz. Höchstwerte heute von 18 bis 25 Grad. Sehr, sehr warm für Anfang Oktober. Viel Sonnenschein mit dabei. Ab Mittag im Westen dann zwar ein paar Wolken und einzelne Regenschauer. Aber alles in allem ein sehr schöner Herbsttag heute. Ein Blick auf die Straßen. Gute News gibt es einmal von Niederösterreich. Der A22 Richtung Hollerbrunn bei Stockerau Ost ist die Unfallstelle geräumt. Der Stau löst sich auf. Länger dauert es aber in Tirol auf der B179 Richtung Nassereit. Der Stau vom Grenztunnel Füssen bis heute und circa eine halbe Stunde Zeitverlust. Gute Fahrt euch!
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3: Und ich bin der Martin. Hi!

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1: Wie heißt es so schön? Rom ist auch nicht an einem Tag erbaut worden, was aber an nur einem einzigen Tag möglich ist. Das hat Sebastian Roth, besser bekannt als Sin with Sebastian, gezeigt. Der hat nämlich von einem Freund einen Tag in einem professionellen Tonstudio geschenkt bekommen. Und an nur diesem einen Tag hat Roth seinen Number One Hit geschrieben, aufgenommen und produziert. Shut up, spiele ich dir jetzt gleich. Außerdem mit dabei diese Stunde Blackbox und Jun. Ich bin der Martin, schönes Wochenende.
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Blackbox mit Ride on Time hier auf Krone Hit Eurodance Express. 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
1: Die Grippeimpfung in Österreich stockt. Laut der Krone-Zeitung kommen über 860.000 Dosen des Influvac-Impfstoffs verspätet. Statt im Oktober sollen sie erst Ende November geliefert werden. Kinder und Ältere werden bei der Verteilung priorisiert. Als Gründe für die Verzögerungen werden Produktionsprobleme und störanfällige internationale Lieferketten genannt. Die Formel 1 will ihren Rennkalender trotz des Kriegs im Iran nicht ändern. Das hat heute F1-Boss Stefano Domenicali bestätigt. Die beiden letzten Rennen der Saison sollen wie geplant in Katar und Abu Dhabi stattfinden. Mercedes-Teamchef Toto Wolff sagt, im Moment sind alle Ampeln auf grün. Der ehemalige ORF-Generalintendant Gerhard Zeiler wirbt in einem offenen Brief um die Unterstützung der SPÖ-Mitglieder. Zeiler, der überraschend seine Ambitionen auf den SPÖ-Chefsessel angekündigt hat, sagt, die Partei sei auf dem Weg, bundespolitisch irrelevant zu werden. Die SPÖ muss laut ihm wieder in die Mitte rücken. Die gewaltsamen Schülerproteste in Frankreich versetzen die Regierung zunehmend in Sorge. An über 700 Schulen ist es gestern zu Unruhen gekommen. Hunderte Schulen sind geschlossen geblieben. Seit Montag sind mehr als 5000 Menschen festgenommen worden. Die meisten davon sind minderjährig. Bildungsminister Edouard Geffray appelliert an die Eltern, ihre Kinder von den Blockaden abzuhalten.
2: Sonnig und sehr warm, 18 bis 25 Grad heute die Höchstwerte. Im Westen da ein paar Schönheitsflecken, ein paar Regenschauer, einzelne Wolken, die da immer mal wieder durchziehen. Jetzt aber 17 Grad in Wien, 18 in Innsbruck und 20 Grad in Graz. Ein Blick auf die Straßen. In Tirol, da dauert es länger auf der B179 Richtung Nassereit. Stau zwischen dem Grenztunnel Füssen und Reutte plus 45 Minuten. Großes deutsches LKA8 zwischen Rosenheim und Rohrdorf. Da Stau auf einer Baustelle in beiden Richtungen. Müsste da also mit Wartezeiten rechnen. Gute Fahrt euch!
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3: Und ich bin der Martin, kurz nach 12 Uhr an diesem Samstag. Rein geht's in die neue Stunde mit dem...

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Von wegen in der großen 90er Eurodance-Zeit hätte alles gleich geklungen. Ja, wie unglaublich vielseitig diese musikalische Ära war, das hat doch Heath Hunter bewiesen. Als britischer Reggae-Musiker mit jamaikanischen Wurzeln hat er Mitte der 90er in Europa so richtig die Charts gestürmt, ist aber auch eine sensationelle Nummer. Sein Revolution in Paradise spiele ich dir noch fix diese Stunde. Los geht's aber mal mit W&W und ihrem Mega-Remix von Danza Kuduro. Ich bin der Martin. Schönen Samstag!

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Dinoro und Gigi D'Agostino hier auf Krone Hit Eurodance Express, The Rhythm of Your Life. So ab 13 Uhr übernimmt mein Kollege Daniel wieder hier die Regler. Auch er versorgt dich mit all deinen Lieblingsdance-Hits. Ich wünsche dir noch ein feines Wochenende, genieß die Zeit und stay tuned.

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1: Die Grippeimpfung in Österreich stockt. Laut der Krone-Zeitung kommen über 860.000 Dosen des Influvac-Impfstoffs verspätet. Statt im Oktober sollen sie erst Ende November geliefert werden. Kinder und Ältere werden bei der Verteilung priorisiert. Als Gründe für die Verzögerungen werden Produktionsprobleme und störanfällige internationale Lieferketten genannt. Die Formel 1 will ihren Rennkalender trotz des Kriegs im Iran nicht ändern. Das hat heute F1-Boss Stefano Domenicali bestätigt. Die beiden letzten Rennen der Saison sollen wie geplant in Katar und Abu Dhabi stattfinden. Mercedes-Teamchef Toto Wolff sagt, im Moment sind alle Ampeln auf grün. Der Pilnacek-U-Ausschuss geht in die letzte Runde. Kommende Woche wird Innenminister Gerhard Kahner als weiteres Regierungsmitglied befragt. Im Fokus steht auch wieder der Laptop des verstorbenen Justizsektionschefs Christian Pilnacek. Die FPÖ, die den U-Ausschuss initiiert hat, vermutet nach wie vor politischen Einfluss auf höchster Ebene. Um Kleinschulen am Land trotz Schülerschwund erhalten zu können, will Bildungsminister Christoph Wiederkehr Schulcluster, die sich Verwaltung und Lehrerteam teilen, attraktiver machen. In der Reformpartnerschaft hat er sich mit Ländern und Gemeinden auf neue Regeln geeinigt. Unter anderem sollen Lehrer ihr Vetorecht verlieren.
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4: Die Sonne scheint heute in ganz Österreich. Die letzten Nebelreste, die verschwinden jetzt um die Mittagszeit. Im Westen ein paar Schönheitsflecken, da gibt es eventuell ein paar Regenschauer. In Niederösterreich, Wien und im Burgenland, da heute sehr windig, aber es wird super warm. Höchstwerte am Nachmittag von 18 bis 25 Grad. Ein Blick auf die Straßen. Das ist der Verkehrscheck. Wir beginnen in Niederösterreich. Da gibt es eine Sperre auf der B21 zwischen Öd und Waldeck nach einem Unfall. Da die Dauer der Sperre am besten abwarten. Tirol B179 Richtung Nassereit. Stau zwischen dem Grenztunnel Füssen und Reuter plus 45 Minuten. Und großes deutsches LK8 zwischen Rosenheim und Rohrdorf. Stau vor einer Baustelle in beiden Richtungen. Immer wieder mit Wartezeiten rechnen. Gute Fahrt!
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1: Samstagmittag haben wir's und wir machen uns langsam fertig. Wir ziehen uns einmal ganz gemütlich an fürs Familienessen im Restaurant, dass wir halbwegs vernünftig ausschauen heute, gell? Hunger kickt eh schon langsam, aber auch die Vorfreude ist ja eine schöne Tradition. Genau wie diese hier. Jeden Tag Eurodance hören und das seit über 2 Jahren. Danke dir für deinen Support. True Unlimited geht's jetzt. 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
1: Heute gehen wir es ganz chillig an. Wir lassen uns von absolut niemandem stressen. Machen wir es so wie früher einfach. Die ganze Zeit im Wohnzimmer chillen und unsere Lieblingsmusik hören. Später noch ein bisschen spazieren gehen und um die 10.000 Schritte sammeln. Herrlich. Hauptsache chillig heute. Und was wir damals auch schon auf und ab gehört haben, ist Blümchen.

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1: In Dornbirn ist heute in den frühen Morgenstunden ein 20-Jähriger ohne Führerschein und alkoholisiert mit dem Auto seiner Eltern verunglückt. Er dürfte mit dem PKW mit einer Verkehrsinsel kollidiert sein. Der junge Mann wurde bei dem Unfall verletzt und im Krankenhaus behandelt. Max Verstappen holt sich heute die Pole Position für den großen Preis von Malaysia. Es ist seine erste Pole in dieser Saison. Lewis Hamilton startet morgen von Platz 2. Enttäuschung gibt es bei Mercedes. Trotz eines Auto-Upgrades hat es nur für die Plätze 4 und 8 gereicht. WM-Leader Kimi Antonelli darf aber von Position 3 aus starten. Grund dafür ist, dass der im Qualifying drittplatzierte Isak Hadjar im Red Bull in der Startaufstellung um 5 Plätze nach hinten strafversetzt wird. In der SPÖ gibt es heute weitere Absagen für die Parteispitze. Sowohl Frauenministerin Eva-Maria Holzleitner als auch Finanzminister Markus Materbauer stehen nicht für den Parteivorsitz zur Verfügung. Morgen trifft sich Vizekanzler Andreas Babler mit den Landesparteichefs. Die Modekette Zara hat ein Halloween-Kostüm für Kinder aus dem Verkauf genommen, nachdem es Kritik an der Ähnlichkeit zur KZ-Häftlingskleidung gegeben hat. Das Kostüm bestand aus einer Jacke und einer Hose mit blauen und weißen Längsstreifen. Zudem waren Aufdrucke zu sehen, die an Stacheldraht erinnern könnten. Das Kostüm ist jetzt weder in den Filialen noch online erhältlich.
2: Na, da schaut man gerne auf die Wetterkarte. Ich sehe nur Sonne, vielleicht bei euch in Ried ein paar wenige Wolken, aber sonst richtig fein. Bis zu 25 Grad sind heute noch drin. In Honau und Lutzmannsburg hat es schon 23, aber da geht noch ein bisschen was. Und das Schöne ist, morgen geht es genauso weiter, richtig schön. Nur gegen Abend kann es dann bei euch in Tirol und Vorarlberg bewölkt sein und ein bisschen regnen. Wir starten mit einer Geisterfahrer-Entwarnung. In Oberösterreich ist euch zwischen St. Georgen und Eberstallzell ein Geisterfahrer entgegengekommen. Er hat die Autobahn verlassen. Dann gibt es in Österreich eine Tunnelsperre auf der A9 Richtung Graz zwischen Ried und Inzersdorf. Die Wartberg-Tunnelkette ist gesperrt, da ist gerade ein defektes Fahrzeug abgeschleppt worden. Geht aber gleich weiter, ihr könnt ebenfalls über die B138 ausweichen. Tirol B179 Richtung Nassereith vom Grenztunnel Füssen bis Reute braucht ihr 20 Minuten mehr. Am Großen Deutschen Eck auf der Autobahn A8 gibt es Stau von der Baustelle zwischen Rosenheim und Rohrdorf Richtung München 45 Minuten mehr, Richtung Salzburg 15 Minuten plus. In Wien wird in Kürze die Höhenstraße gesperrt bis 16 Uhr aufgrund des Höhenstraßenlaufs. Start ist um 14 Uhr, die Strecke geht vom Leopoldsberg bis zur Marswiese. Der Verkehr wird immer wieder angehalten, ausweichen könnt ihr großräumig über Heiligenstadt. Gute Fahrt!
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2: Was geht ab? Daniel Merano hier.

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1: Also wie stehen wir jetzt eigentlich zu KI-Songs? Wie viel KI darf in einem Song überhaupt drin sein? Vor allem jetzt, wo in der Musik sowieso immer mehr automatisiert wird. Bei Uchels Hit Move Into The Sun zum Beispiel entstand die ursprüngliche Demo mit KI. Uchel hat die Produktion dann neu gebaut und mit Alternate die Vocals neu einsingen lassen. Und da gibt es aber noch so eine KI-generierte Vocalschicht, die im fertigen Song drin ist. Kann man jetzt gut finden oder nicht? Am Ende muss vor allem eines passen, finde ich. Der Song muss geil sein und das trifft in diesem Fall auf jeden Fall zu.

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1: Wunderschönen Samstagnachmittag. Heute ist es eigentlich ideal, um ein bisschen so die Wäsche zu waschen. Das sollte ich auch mal wieder machen. Bei mir stapelt die sich wieder weit nach oben, das gibt's ja nicht. Dann ziehen wir beide durch, schlage ich vor. Hathaway hilft auch ein bisschen mit. 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
1: In der SPÖ gibt es heute weitere Absagen für die Parteispitze. Sowohl Frauenministerin Eva-Maria Holzleitner als auch Finanzminister Markus Matterbauer stehen nicht für den Parteivorsitz zur Verfügung. Morgen trifft sich Vizekanzler Andreas Babler mit den Landesparteichefs. Max Verstappen holt sich heute die Pole Position für den Großen Preis von Malaysia. Es ist seine erste Pole in dieser Saison. Lewis Hamilton startet morgen von Platz 2. Enttäuschung gibt es bei Mercedes. Trotz eines Auto-Upgrades hat es nur für die Plätze 4 und 8 gereicht. WM-Leader Kimi Antonelli darf aber von Position 3 ausstarten. Grund dafür ist, dass der im Qualifying drittplatzierte Isaac Hadjar im Red Bull in der Startaufstellung um 5 Plätze nach hinten strafversetzt wird. In Dornbirn ist heute in den frühen Morgenstunden ein 20-Jähriger ohne Führerschein und alkoholisiert mit dem Auto seiner Eltern verunglückt. Er dürfte mit dem PKW mit einer Verkehrsinsel kollidiert sein. Der junge Mann wurde bei dem Unfall verletzt und im Krankenhaus behandelt. Die Friedensgespräche zwischen den USA und Russland über ein Ende des Krieges in der Ukraine sollen an einen milliardenschweren Öldeal geknüpft werden. Das berichtet die New York Times. Von dem Deal würden Geschäftsleute profitieren, die Verbindungen zu den US-Verhandlungsführern Steve Witkoff und Jared Kushner haben. Es geht um ein weltweites Netz aus Ölfeldern, Raffinerien und Tankstellen des russischen Energiekonzerns Lukoil.
2: Also heute nochmal volles Wetter ausnutzen. Längeren Spaziergang machen, nass werdet ihr fix nicht und Wolken sehe ich momentan auch kaum welche. Also ihr kriegt richtig viel Vitamin D ab. In Bad Füßlau und Berndorf hat schon 25 Grad. Und morgen machen wir genauso weiter. Tagsüber richtig schön mit viel Sonne. Nur gegen Abend kann es noch Wolken und Regen geben bei euch in Tirol und Vorarlberg. 40 Minuten mehr in Vorarlberg, in Bregenz auf der Rheinstraße und der Seestraße Richtung Lochau. 15 Minuten extra auf der L190 von Lochau bis Bregenz. Und auf der A14 in der Abfahrt vom Citytunnel. Am Großen Deutschen Eck auf der Autobahn A8 gibt's Stau von der Baustelle zwischen Rosenheim und Rohrdorf Richtung München. 30 Minuten Richtung Salzburg, 10 Minuten plus. Und in Wien ist die Höhenstraße gesperrt bis 16 Uhr aufgrund des Höhenstraßenlaufs. Die Strecke geht von Leopoldsberg bis zur Maaswiese. Der Verkehr wird immer wieder angehalten. Ausweichen könnt ihr großräumig über Heiligenstadt. Gute Fahrt!
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2: Ich bin's, Daniel Merano. Servus!
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1: Und hier habe ich jetzt einen Hit von Scooter, Rebel Yell. Und die OGs unter uns wissen natürlich, dass es ein Cover von Billy Idol ist. Und wir kennen Scooter, also HB Baxter, ja, als einen, der seine legendären Shouts und seine Ansagen raus hat. Das ist der mit diesem Mikrofon. Oder Megafon heißt das eigentlich, ne? Und das Spannende ist hier, dass er dieses Mal mehr singt. Das ist auch ein bisschen ungewöhnlich für ihn. Aber es hört sich eigentlich richtig geil an. Hör mal rein. 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
1: Der Wäscheberg wird immer mehr zum Hügel. Es geht voran zu Hause und das ist gut so. Freue mich, dass ich dich da ein bisschen unterstützen darf mit deinen Lieblingsdance-Hits. Nur weiter so, gell? Und freue dich jetzt auf Cascada.

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1: Nach dem Hauseinsturz in der Wiener City, bei dem eine Frau ums Leben gekommen ist, ermittelt die Staatsanwaltschaft Wien gegen 4 Beschuldigte. Der Verdacht lautet auf fahrlässige Gemeingefährdung. Bei den Beschuldigten muss es sich grundsätzlich nicht um Personen handeln, es können auch Firmen darunter fallen. Zum Unglückszeitpunkt waren an dem Haus Sanierungsarbeiten im Gange. Das ÖFB-Team ist morgen in der Nations League im Kosovo gefordert. Mit einem Sieg könnte die Mannschaft von Ralf Rangnick einen großen Schritt in Richtung Aufstieg in die höchste Liga A machen. Rangnick hat vor dem Spiel die schlechten Platzverhältnisse kritisiert. Der Rasen sei bestenfalls eine Wiese, wenn nicht sogar ein Acker, sagt er. In der SPÖ gibt es heute weitere Absagen für die Parteispitze. Sowohl Frauenministerin Eva-Maria Holzleitner als auch Finanzminister Markus Matterbauer stehen nicht für den Parteivorsitz zur Verfügung. Vizekanzler Andreas Babler schließt laut Berichten nicht mehr aus, zumindest das Amt des Parteivorsitzenden abzugeben. Morgen trifft er sich mit den SPÖ-Landeschefs. Frankreich ist nach der Gewalt bei Schülerprotesten weiter erschüttert. Mehr als 5000 Menschen sind seit Montag festgenommen worden, die meisten davon minderjährig. In der Politik werden jetzt Forderungen laut, auch die Eltern stärker zur Verantwortung zu ziehen. Ein Lehrer berichtet von Schülern mit Benzin übergossen worden zu sein, als er versucht hat, einen Brand zu löschen.
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3: Also heute nochmal voll das Wetter ausnutzen. Längeren Spaziergang machen, nass werdet ihr fix nicht und Wolken sehe ich momentan auch kaum welche. Also ihr kriegt richtig viel Vitamin D ab. In Bad Füßlau und Berndorf hat schon 25 Grad. Und morgen machen wir genauso weiter. Tagsüber richtig schön mit viel Sonne. Nur gegen Abend kann es noch Wolken und Regen geben bei euch in Tirol und Vorarlberg. 40 Minuten mehr in Vorarlberg, in Bregenz auf der Rheinstraße und der Seestraße Richtung Lochau. 15 Minuten extra auf der L190 von Lochau bis Bregenz und auf der A14 in der Abfahrt vom Citytunnel. Am Großen Deutschen Eck auf der Autobahn A8 gibt es Stau auf einer Baustelle zwischen Rosenheim und Rohrdorf Richtung München. 30 Minuten Richtung Salzburg, 10 Minuten plus. Und in Wien ist die Höhenstraße gesperrt bis 16 Uhr aufgrund des Höhenstraßenlaufs. Die Strecke geht von Leopoldsberg bis zur Marswiese. Der Verkehr wird immer wieder angehalten. Ausweichen könnt ihr großräumig über Heiligenstadt. Gute Fahrt!
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3: Mit mir Daniel Merano.
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0: Krone Hit Eurodance Express hier, schön, dass du da bist. Und jetzt gönnen wir uns einen Hit, den wir fix schon mal im Stadion oder auf einer Revival-Party gehört und mitgetrailert haben. Gala mit Freed from Desire. Song kennst du eh auswendig, ja, dann weißt du, was jetzt kommt. Schön, dass du da bist.
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0: das stimmt. Also komm weiter.
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2: Es wäre halt echt schon wieder richtig cool. Einfach einen ganzen Tag nichts machen. Keine Mails beantworten, keine nervigen Fragen von Kollegen, weil du bist da sowieso nicht erreichbar. Dein Handy liegt im Spind und du liegst im Thermalbecken und lässt es dir einfach gut gehen. Ganz ehrlich, sowas brauchen wir ja alle mal, ne? Inzwischen, also dazwischen machst du halt ein paar Saunagänge, ein bisschen einen Aufguss holen und wenn es Action sein darf, dann kannst du auch ein paar Mal rutschen gehen. Da gibt es übrigens genug. Da kannst du auch um die Wette rutschen, also da würde ich wahrscheinlich rumhängen. 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
1: In Österreich haben heute wieder über 8300 Sirenen beim Zivilschutzprobealarm geheult. Laut Innenministerium haben beinahe alle der Sirenen einwandfrei funktioniert. Mit der Probe soll auch die Bevölkerung mit den Warnsignalen vertraut gemacht werden. Das ÖFB-Team ist morgen in der Nations League im Kosovo gefordert. Mit einem Sieg könnte die Mannschaft von Ralf Rangnick einen großen Schritt in Richtung Aufstieg in die höchste Liga A machen. Rangnick hat vor dem Spiel die schlechten Platzverhältnisse kritisiert. Der Rasen sei bestenfalls eine Wiese, wenn nicht sogar ein Acker, sagt er. Die Universitäten werden im nächsten Jahr weniger Geld bekommen, als sie sich erhofft haben. Wissenschaftsministerin Eva-Maria Holz-Leitner sagt heute im Ö1-Journal, dass die 18 Milliarden Euro, die die Unis gefordert haben, nicht drin sind. Wie viel es genau geben wird, ist noch offen. Spätestens Ende Oktober soll es Klarheit geben. Frankreich ist nach der Gewalt bei Schülerprotesten weiter erschüttert. Mehr als 5000 Menschen sind seit Montag festgenommen worden, die meisten davon minderjährig. In der Politik werden jetzt Forderungen laut, auch die Eltern stärker zur Verantwortung zu ziehen. Ein Lehrer berichtet, von Schülern mit Benzin übergossen worden zu sein, als er versucht hat, einen Brand zu löschen.
2: Der Oktober fühlt sich heute so ein bisschen nach Sommer an. Viel Sonne im ganzen Land, also 24 Grad in Wien, Eisenstadt und Innsbruck. Der Regenschirm kann daheim bleiben, nass wirst du auf gar keinen, werdet ihr auf gar keinen. Der Oktober fühlt sich heute ein bisschen nach Sommer an. Viel Sonne im ganzen Land, also 24 Grad in den Landeshauptstädten Wien, Eisenstadt und Innsbruck. Und ja, der Regenschirm kann daheim bleiben, nass werdet ihr auf gar keinen Fall. Morgen geht's ähnlich weiter, ganzen Tag über viel Sonne in Österreich. Nur in Vorarlberg und Tirol können am Abend ein paar Wolken und einzelne Regenschauer dazukommen. In Tirol ist ein Unfall passiert auf der B165. Die Strecke zwischen Heinzenberg und Gmünd ist gesperrt wegen der Arbeit nach dem Unfall. Am besten einfach die Dauer der Sperre abwarten. 20 Minuten mehr in Vorarlberg in Bregenz auf der Rheinstraße und der Seestraße Richtung Lochau. Salzburg A1 Richtung München an der Grenze Walsiberg. 15 Minuten mehr Wartezeit, Grund ist eine Baustelle nach der Grenze. Auf der A8 Richtung München bei Rohrdorf brauchst du 20 Minuten mehr vor der Baustelle.
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2: Daniel Merano am Start, hi.

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1: Um 19 Uhr ist unsere Verabredung zum Reinfeiern ins Wochenende, weil bevor wir fortgehen, da wärmen wir uns noch gescheit auf, ne? Und dafür haben wir ein richtig cooles Warm-Up-Programm für dich, die Power Hour XL. Von 19 bis 22 Uhr die besten Dance-Hits zum Eskalieren. Freue mich schon so richtig drauf, mit dir gemeinsam ins Weekend zu starten. Und da ist einiges wieder mit dabei, ja? Zum Beispiel diese Legenden, Dance Tech mit Ride on Time. Ride on Time. Oder auch die Digital Rockers. Alle in voller Länge um kurz nach 19 Uhr hier bei uns auf KRONE HIT Eurodance Express.

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1: Du holst jetzt gerade deine beste Freundin für eure gemeinsame Gym-Session ab. Bevor wir fortgehen, noch ein bisschen Disco-Pumpen. Sehr fleißig. Da ist dann das Gewissen auch ein bisschen besser, gell? Gepusht werdet ihr dann von mir. Ich bin der Drill-Instructor. Hi, Daniel Merano hier. Ich kümmere mich um die Playlist. Also, gescheit anzahnen dann im Gym, gell? Sunblock mit I'll Be Ready gibt's jetzt einmal.

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1: Nach dem Hauseinsturz in der Wiener City, bei dem eine Frau ums Leben gekommen ist, ermittelt die Staatsanwaltschaft Wien gegen 4 Beschuldigte. Der Verdacht lautet auf fahrlässige Gemeingefährdung. Bei den Beschuldigten muss es sich grundsätzlich nicht um Personen handeln, es können auch Firmen darunter fallen. Zum Unglückszeitpunkt waren an dem Haus Sanierungsarbeiten im Gange. Das ÖFB-Team ist morgen in der Nations League im Kosovo gefordert. Mit einem Sieg könnte die Mannschaft von Ralf Rangnick einen großen Schritt in Richtung Aufstieg in die höchste Liga A machen. Rangnick hat vor dem Spiel die schlechten Platzverhältnisse kritisiert. Der Rasen sei bestenfalls eine Wiese, wenn nicht sogar ein Acker, sagt er. In der SPÖ gibt es heute weitere Absagen für die Parteispitze. Sowohl Frauenministerin Eva-Maria Holzleitner als auch Finanzminister Markus Matterbauer stehen nicht für den Parteivorsitz zur Verfügung. Vizekanzler Andreas Babler schließt laut Berichten nicht mehr aus, zumindest das Amt des Parteivorsitzenden abzugeben. Morgen trifft er sich mit den SPÖ-Landeschefs. Die Modekette Zara hat ein Halloween-Kostüm für Kinder aus dem Verkauf genommen, nachdem es Kritik an der Ähnlichkeit zur KZ-Häftlingskleidung gegeben hat. Das Kostüm bestand aus einer Jacke und einer Hose mit blauen und weißen Längsstreifen. Zudem waren Aufdrucke zu sehen, die an Stacheldraht erinnern könnten. Das Kostüm ist jetzt weder in den Filialen noch online erhältlich.
2: Auf einen feinen Samstagabend könnt ihr euch freuen. Es bleibt allermeistens trocken und klar. Auch die Sonne ist jetzt noch fleißig in der Spätschicht. Im Westen ist zwischendurch mal ein kleines Schauerle mit drinnen. Da hängen auch ein paar Wolken da über Vorarlberg. Das erledigt sich dann aber recht schnell wieder. Aber es wird frisch in der Nacht, 0 Grad in manchen Tälern. Sonst zwischen 14 und 4 Grad. Und morgen Sonntag dann wieder 18 bis 25 Grad und viel Sonne. Salzburg, A1 Richtung München beim Walserberg wartet ihr 15 Minuten vor einer Baustelle. Und Vorarlberg in Bregenz auf der Rheinstraße und Seestraße Richtung Lochrau plus 20 Minuten. Kommt gut an.
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3: 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Daniel Merano hier, hi.

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1: So, gleich ist es 7 und wir starten dann rein mit der Power Hour. Und ich bin schon richtig gespannt, was du zur Playlist sagst. Also, ich habe was richtig Cooles zusammengestellt, bin gespannt, wie du es findest. 3 Stunden voll Eskalation. Heute mit dabei Bass Hunter, Two Unlimited, Cascada, Scooter, Gigi D'Agostino und HP. Also, freue mich. Kurz nach 7 starten wir rein. Wird geil. Go.

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1: Nach dem Einbruch in ein Innsbrucker Waffengeschäft sind drei Tatverdächtige in Untersuchungshaft genommen worden. Die Männer im Alter von 19, 30 und 34 Jahren sind gestern dem Ermittlungsrichter vorgeführt worden. Bei dem Einbruch sind etliche Lang- und Kurzwaffen gestohlen worden. Die Täter sind mit einem Auto mit französischer Zulassung nach Bayern geflüchtet, haben dort aber einen Unfall gebaut. Die Pressekonferenz des irischen Fußballnationaltrainers vor dem Nations League-Spiel gegen Israel ist heute abgebrochen worden. Ein israelischer Journalist hat behauptet, irische Spieler hätten israelische Nationalspieler als Affen bezeichnet. Der irische Kommunikationschef hat das als völlig unwahr bezeichnet und die Pressekonferenz beendet. Die Atmosphäre vor dem Spiel ist ohnehin angespannt, nachdem die irische Mannschaft einen Boykott wegen des Gaza-Kriegs erwogen hat. In der SPÖ gibt es heute weitere Absagen für die Parteispitze. Sowohl Frauenministerin Eva-Maria Holzleitner als auch Finanzminister Markus Matterbauer stehen nicht für den Parteivorsitz zur Verfügung. Vizekanzler Andreas Babler schließt laut Berichten nicht mehr aus, zumindest das Amt des Parteivorsitzenden abzugeben. Morgen trifft er sich mit den SPÖ-Landeschefs. In Spanien sind erneut Zehntausende Menschen wegen der Wohnungsnot auf die Straße gegangen. In mehr als 50 Städten, darunter Madrid und Valencia, haben Demonstrationen für das Recht auf menschenwürdigen Wohnraum stattgefunden. Allein in Madrid sollen rund 70.000 Menschen teilgenommen haben. In Valencia ist es zu Ausschreitungen gekommen. Die Polizei hat Gummigeschosse und Tränengas eingesetzt.
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3: Trocken ist es in ganz Österreich, jetzt gerade bei 18 Grad in Linz, 22 in Bregenz und Innsbruck und 20 hat es noch in Graz und in Wien. Viel passiert heute auch nicht mehr wettertechnisch, außer dass sich manche Regionen in Nebel packen, teilweise in Kärnten und Teilen Oberösterreichs. Sonst bleibt es klar bei 4 bis 14 Grad und morgen, ja, da braucht die Sonne noch ein bisschen zum Aufstehen bzw. der Nebel zum Verschwinden. Danach gibt es aber von der Sonne ganz, ganz viel und bis zu 25 Grad. Salzburg, A1 Richtung München beim Grenzübergang Walserberg. Wartet ihr aktuell 15 Minuten, ebenso bei der Grenze Freilassing. Auch da ein bisschen mehr Zeit einplanen. Kommt gut an.
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4: Mein Name ist Daniel Merano und wir gehen jetzt rein in die Power Hour XL. 3 Stunden lang Eskalation und wir starten rein mit W&W.

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1: Ja, und das läuft richtig gut. Da sind wir mittendrin in der Power Hour XL und das ist ja erst der Anfang. Gell? Wir haben noch so viel vor mit dir. Bis 22 Uhr sind wir am Start und danach gehen wir so richtig fahren und eskalieren, weil da sind wir dann schon bestens aufgewärmt für den Club. Aber bis dahin tanzen wir uns jetzt warm. Und hier dein Powershot für die nächsten 10 Minuten. Sunbeam, Leila Kay und Mauro Picotto.
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1: Mit mir Daniel Merano und ich sag danke für diesen geilen Samstag. Da haben wir wieder einen Tag geschafft und der war eigentlich relativ cool, ne? Hat eigentlich Spaß gemacht. Und ich freue mich, dass wir uns schon nächste Woche wieder hören. Und du genießt jetzt noch bis 22 Uhr die Power Hour XL. Base Hunter haben wir zum Beispiel noch in der Stunde für dich dabei. Also eigentlich im Anschluss und noch ein paar weitere Classics. Bitte dranbleiben, genießen und morgen in der Früh wieder einschalten. Da ist die Sandra Spick für dich am Start. Schönen Abend, Bussi.
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1: In der SPÖ gibt es heute weitere Absagen für die Parteispitze. Sowohl Frauenministerin Eva-Maria Holzleitner als auch Finanzminister Markus Matterbauer stehen nicht für den Parteivorsitz zur Verfügung. Vizekanzler Andreas Babler schließt laut Berichten nicht mehr aus, zumindest das Amt des Parteivorsitzenden abzugeben. Morgen trifft er sich mit den SPÖ-Landeschefs. Die Pressekonferenz des irischen Fußballnationaltrainers vor dem Nations League-Spiel gegen Israel ist heute abgebrochen worden. Ein israelischer Journalist hat behauptet, irische Spieler hätten israelische Nationalspieler als Affen bezeichnet. Der irische Kommunikationschef hat das als völlig unwahr bezeichnet und die Pressekonferenz beendet. Die Atmosphäre vor dem Spiel ist ohnehin angespannt, nachdem die irische Mannschaft einen Boykott wegen des Gaza-Kriegs erwogen hat. Nach dem Einbruch in ein Innsbrucker Waffengeschäft sind drei Tatverdächtige in Untersuchungshaft genommen worden. Die Männer im Alter von 19, 30 und 34 Jahren sind gestern dem Ermittlungsrichter vorgeführt worden. Bei dem Einbruch sind etliche Lang- und Kurzwaffen gestohlen worden. Die Täter sind mit einem Auto mit französischer Zulassung nach Bayern geflüchtet, haben dort aber einen Unfall gebaut. Renault will in den nächsten 5 Jahren mehr als 10 Milliarden Euro in Frankreich investieren. Das hat der Konzernchef heute angekündigt. Das Geld soll vor allem in die Produktion von Elektrofahrzeugen und erschwinglicheren Autos fließen. In den letzten 5 Jahren hat Renault bereits 13 Milliarden Euro in die Umstellung auf Elektromobilität investiert.
2: Morgen in der Früh könnte sein, dass ihr aus dem Fenster schaut und der erste Blick noch etwas herbstlich ernüchternd wirkt. Gebt dem Sonntag kurz Zeit. Also es wird noch. Wir starten noch mit Nebel und Hochnebel, vor allem westlich bis nach Oberösterreich rein, teilweise auch in Kärnten. Der löst sich dann aber auf und dann gibt es wieder ganz viel Sonne und Spätsommerwetter, so wie wir das gewöhnt sind von den letzten Tagen, bei bis zu 25 Grad. Auf den Straßen kommt ihr derzeit überall super voran. Gute Fahrt!

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komm schon, es ist kaum mehr was los. Ich hab Kopfweh und der DJ spielt die ganze Zeit nur so Elektrozeugs. Nicht mal was von David Guetta machte. Komm, lass uns nach Hause gehen.

Hey, na Süße, wohl auch alleine hier, genau wie ich, bist mir gleich aufgefallen, voll laser wie du abgehst, leider ist ja gleich Feierabend, also ich bin noch gar nicht müde, aber vielleicht wenn du Bock hast, ich hab ne Wohnung gleich hier in der Nähe, wenn du willst, wir könnten ja dort weiter tanzen, wenn du weißt was ich meine, oder willst du etwa allein nach Hause gehen?

Pass mal auf, Junge. Hier ist langsam Feierabend. Also geh runter von der Tanze. Ich will nach Hause. Der Barkeeper will nach Hause. Und der DJ ist müde, hörst du doch. Mach ein bisschen halblang jetzt. Hol deine Jacke, schnapp dir deine Mädels und geh nach draußen. Also, wir sehen uns nächste Woche wieder.

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